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1: Gute Nachrichten von der Insel Usedom. 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Als dritter Ort in Mecklenburg-Vorpommern nach Güstrow und Glowe. 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
1: Gute Nachrichten aus dem Meer. Wissenschaftlerinnen und Wissenschaftler der Orion State University haben herausgefunden, dass Korallen über ein ökologisches Gedächtnis verfügen. Damit können sie sich an vergangene Hitzewellen erinnern und auch daran, wie sie die hohen Wassertemperaturen überstanden haben.
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1: Gute Nachricht für alle, die gern gärtnern und teilen. Immer mehr Bibliotheken in Deutschland verteilen jetzt nicht nur Bücher, sondern auch samenfestes Saatgut. Du kannst es dir zu Beginn der Saison ausleihen, daraus Pflanzen ziehen und das neue Saatgut am Ende wieder zurückgeben. So entsteht ein nachhaltiger Kreislauf, bei dem du aktiv zum Erhalt der vielfältigen Gemüsesorten beiträgst. Was vor 4 Jahren klein begann, wächst stetig weiter. Insgesamt machen schon 116 Bibliotheken mit.
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Guten Morgen. Ich hoffe, du hast das Wochenende gut überstanden und dann wünschen wir dir einen schönen Start in diesem Montag. Wir begleiten dich mit dem besten Musikmix hier bei Karls Erlebnisradio.

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1: Gute Nachrichten von der Insel Usedom. 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

gesagt, ich bin der Wetterwerner. Wir wollten ja eigentlich live senden aus Oberhausen diesen Mittwoch, aber wir schaffen doch da nicht ganz. Wir haben es nochmal um eine Woche verschoben. Also ich packe meine Sachen nochmal, lade die Batterien nochmal ordentlich, damit ich dann übernächsten Mittwoch am 22.07. bereit bin. Dann senden wir für euch live aus Oberhausen von der Eröffnung. Also nicht diesen Mittwoch, sondern erst übernächsten Mittwoch, weil wir brauchen dann doch noch da ein bisschen Vorbereitung. Wir danken da auf jeden Fall für euer Verständnis und jetzt geht es erstmal weiter mit dem nächsten Musikblock.

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2: Tag, ich bin wach. Ich bin die Janine. Ich komme aus Sachsen und besuche unheimlich gern das Karls-Erlebnisdorf in Döbeln. Und ich hoffe, ihr habt alle einen guten Wochenstart gehabt. Und ich wünsche euch auch noch eine wunderschöne Restwoche.

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1: Carl Douglas, geboren 1942.

Serie Kung Fu und innerhalb von 10 Minuten soll der Song Kung Fu Fighting fertig gewesen sein. Anfangs war es vor allem eine Dance-Nummer in den amerikanischen Diskotheken. Dann entdeckten Radio-DJs den Song und er wurde im Herbst 1974 zu einem weltweiten Erfolg. Fast überall schaffte es Kung Fu Fighting, der Song mit dem Kampfschrei, auf Platz 1. Auch in Deutschland wurde Carl Douglas, der dabei mit Stirnband und Kampfmontur auftrat, in diverse TV-Shows eingeladen. Mindestens 20 Mal wurde Kung Fu Fighting seitdem von anderen Künstlern gecovert. Karate und Kung Fu auch in Deutschland erlebten einen riesigen Boom. Zwar konnte Douglas, wen wundert's, mit Dance the Kung Fu noch einen zweiten, bescheideneren Hit nachlegen, aber Kung Fu Fighting blieb sein einziger großer Hit, der ihn auch Jahre danach immer noch in Oldie-Shows auftreten ließ.

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0: 6:30 Uhr ist es. Wunderschönen guten Morgen allerseits. Es ist Montag und hier gibt's das aktuelle Wetterupdate. Das Wetterupdate für diesen Montag mit einer Hitzewelle, die heute ihren vorläufigen Höhepunkt erreicht und in weiten Teilen Deutschlands für hochsommerliche Temperaturen sorgt. Besonders im Südwesten und in der Mitte von Deutschland werden es heute Temperaturen zwischen 30 und 35 Grad, örtlich sogar darüber. Ganz im Norden und an der Küste, da gibt es dank Seeluft immer noch mal ein paar angenehmere Temperaturen, Regen aber weiterhin nicht in Sicht. Somit steigt die Waldbrandgefahr in einigen Regionen an. Erst zum Ende der Woche können einige Tiefausläufer ein paar Hitzegewitter für Abkühlung sorgen.
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0: Also die Hühner gackern schon. Und was ist mit euch? Tag, wer ist wach?
1: Tag, ich bin wach. Ich bin Karl aus Zeven. Ich wünsche allen einen guten Morgen und grüße Mama und Papa. Und Karlchen natürlich.

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1: Gute Nachrichten aus dem Meer. Wissenschaftlerinnen und Wissenschaftler der Orion State University haben herausgefunden, dass Korallen über ein ökologisches Gedächtnis verfügen. Damit können sie sich an vergangene Hitzewellen erinnern und auch daran, wie sie die hohen Wassertemperaturen überstanden haben.
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3: Euch einen schönen Start in die neue Woche, schönen Montag. Ich bin der Wetterwerner und falls ihr sie am Wochenende noch nicht mitbekommen habt, wir haben die Eröffnung jetzt für Mittwoch in Oberhausen verschoben. Ja, um eine Woche. Wir schaffen es doch nicht ganz. Das war ja sowieso von Anfang an immer schon so eine enge Kiste und jetzt wollen wir auch den Karlsianern die Chance geben, dass sie die ganzen Geräte und Abläufe kennenlernen, damit wir auch nochmal dort gut reinstarten können, wenn wir in Oberhausen ein neues Karlserlebnisdorf eröffnen. Also wir verschieben um eine Woche, also am 22. Juli senden wir live vom Karlserlebnisradio natürlich dann auch von dort und ihr könnt diese Woche noch ganz entspannt euch auf Oberhausen vorbereiten.

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1: Im März 1979 sollte ein Franzose, Sohn eines spanischen Vaters und einer italienischen Mutter und in England musikalisch sozialisiert, einen unvergessenen Hit der 70er landen. Patrick Hernandez überrollte Europa im Frühjahr 1997 mit seinem Titel Born to be Alive förmlich, setzte sich auch an die Spitze der deutschen Charts und blieb in diesen mehr als ein halbes Jahr präsent. Immer mit einem Spazierstock ausgestattet und von Tänzerinnen umgeben, trat Hernandez mit Born to be Alive auch eine Welttournee an. Eine der Background-Tänzerinnen war die damals noch völlig unbekannte 20-jährige Madonna, die später zur erfolgreichsten Künstlerin der Welt aufsteigen sollte. Born to be Alive wurde von Patrick Hernandez selbst geschrieben und ist klar noch der ausgehenden Disco-Zeit zuzuordnen. Eine tanzbare Nummer, die 1979 zum zweiterfolgreichsten Song in Deutschland wurde, in den Diskotheken rauf und runter gespielt und Platin- und Goldstatus erhielt. Der Text ist sehr simpel. Es geht um ein freies, glückliches, ungezwungenes Leben, also geboren, um zu leben. Leider blieb Born to be Alive Patrick Hernandez sein einziger großer Hit. Mit weiteren Songs konnte er an den Erfolg leider nicht anknüpfen. Macht nichts, sagt sich der Franzose, der mit dem Lied aus 1979 ausgesorgt hatte und auch heute noch ein gern gesehener Gast auf Uldi

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Für alle, die wissen wollen, wie das Wetter heute wird, da kann ich als Wetterexperte natürlich gleich mehr Infos zu geben. Hier ist das Wetterupdate um 7:30. Heute der Höhepunkt der mittlerweile dritten Hitzewelle in diesem Sommer mit Temperaturen bis 35 Grad. Entlang der Ostseeküste ist es bei Seewind ein bisschen frischer. Regen bleibt die Ausnahme. In einigen Regionen steigt die Waldbrandgefahr. Erst zum Ende der Woche sorgen ein paar Tiefausläufer für Gewitter und Regen und damit für etwas Abkühlung.

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1: Cremen sich die Schweine ein, wird's ein heißer Sommer sein.

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1: Gute Nachricht für alle, die gern gärtnern und teilen. Immer mehr Bibliotheken in Deutschland verteilen jetzt nicht nur Bücher, sondern auch samenfestes Saatgut. Du kannst es dir zu Beginn der Saison ausleihen, daraus Pflanzen ziehen und das neue Saatgut am Ende wieder zurückgeben. So entsteht ein nachhaltiger Kreislauf, bei dem du aktiv zum Erhalt der vielfältigen Gemüsesorten beiträgst. Was vor 4 Jahren klein begann, wächst stetig weiter. Insgesamt machen schon 116 Bibliotheken mit.
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1: Tag, ich bin wach. Ich bin der Kai aus dem Schuppenschuppen, dem Erlebnisaquarium in Wolfershagen. Und ich wünsche allen einen wunderschönen guten Morgen.
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Schönen guten Morgen, hier läuft das Karls Wachmachradio und heute wird ein richtig guter Tag. Und wenn nicht, dann machen wir ihn zumindest jetzt musikalisch schon mal ein bisschen schöner.

0: Guten Morgen allerseits. Es ist 8:30. Perfekte Zeit für gute Musik. Und gleich gibt's noch eine Portion Wetterweitblick für alle, die heute noch raus ins Erlebnisdorf wollen oder ins Büro müssen. Das Wetterupdate für diesen Montag mit einer Hitzewelle, die heute ihren vorläufigen Höhepunkt erreicht und in weiten Teilen Deutschlands für hochsommerliche Temperaturen sorgt. Besonders im Südwesten und in der Mitte von Deutschland, da wären es heute Temperaturen zwischen 30 und 35 Grad, örtlich sogar darüber. Ganz im Norden und an der Küste, da gibt es dank Seeluft immer noch mal ein paar angenehmere Temperaturen, Regen aber weiterhin nicht in Sicht. Somit steigt Waldbrandgefahr in einigen Regionen an. Erst zum Ende der Woche können einige Tiefausläufer ein paar Hitzegewitter für Abkühlung sorgen.
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0: Sein ist ja kein Wettbewerb, aber wir hören trotzdem mal, wer eigentlich schon so die Augen auf hat. Ich sag, Tag, wer ist wach?
1: Tag, ich bin wach. Ich bin der Josef aus Prösen und wünsche allen einen guten Morgen.

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2: Gute Nachrichten von der Insel Usedom. 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
4: Ich bin der Wetterwerner. Tag gesagt und schönen Start in die neue Woche. Es ist der Montag und die Ersten haben den Schock schon verdaut. Ja, Oberhausen wird jetzt doch nicht am Mittwoch eröffnet. Aber keine Sorge, übernächsten Mittwoch, also am 22. Juli, da wird dann eröffnet. Falls ihr es also am Wochenende noch nicht mitbekommen habt, hier bei uns im Programm vom Karls Erlebnisradio, dann sei es gerne nochmal, wir verschieben um eine Woche. Die Eröffnung ist jetzt also nicht am Mittwoch, die Eröffnung für Oberhausen im Ruhrgebiet, sondern eine Woche später, am 22. Juli, eröffnen wir dann ganz offiziell in Oberhausen und senden dann auch live hier mit dem Radioprogramm von dort.
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0: Nur kurzer Uhrenvergleich, es ist 8:30 für euch einen schönen Start in den Montagmorgen. Heute der Höhepunkt der mittlerweile dritten Hitzewelle in diesem Sommer mit Temperaturen bis 35 Grad. Entlang der Ostseeküste ist es bei Seewind ein bisschen frischer. Regen bleibt die Ausnahme. In einigen Regionen steigt die Waldbrandgefahr. Erst zum Ende der Woche sorgen ein paar Tiefausläufer für Gewitter und Regen und damit für etwas Abkühlung.
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1: Gute Nachrichten aus dem Meer. Wissenschaftlerinnen und Wissenschaftler der Orion State University haben herausgefunden, dass Korallen über ein ökologisches Gedächtnis verfügen. Damit können sie sich an vergangene Hitzewellen erinnern und auch daran, wie sie die hohen Wassertemperaturen überstanden haben.
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0: Bevor am Ende der Woche ein paar hitzige Wetter für Abkühlung sorgen, gibt es erstmal nochmal ein richtig schönes Sommerwetter bei Temperaturen von 20 Grad am Strand und 35 Grad im Land, in einigen Regionen ganz im Süden des Landes sogar ein bisschen drüber. Dazu viel Sonne, kein Regen und richtig schönes Sommerwetter.
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1: Gute Nachricht für alle, die gern gärtnern und teilen. Immer mehr Bibliotheken in Deutschland verteilen jetzt nicht nur Bücher, sondern auch samenfestes Saatgut. Du kannst es dir zu Beginn der Saison ausleihen, daraus Pflanzen ziehen und das neue Saatgut am Ende wieder zurückgeben. So entsteht ein nachhaltiger Kreislauf, bei dem du aktiv zum Erhalt der vielfältigen Gemüsesorten beiträgst. Was vor 4 Jahren klein begann, wächst stetig weiter. Insgesamt machen schon 116 Bibliotheken mit.
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0: Bevor am Ende der Woche ein paar hitzige Wetter für Abkühlung sorgen, gibt es erstmal nochmal ein richtig schönes Sommerwetter bei Temperaturen von 20 Grad am Strand und 35 Grad im Land, in einigen Regionen ganz im Süden des Landes sogar ein bisschen drüber. Dazu viel Sonne, kein Regen und richtig schönes Sommerwetter.
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1: Karls Fan Mika kommt aus Niedersachsen und hat für uns auch eine ganz besondere Karls Geschichte. Um was geht's denn da genau, Mika?
2: Also, das hat mit Erdbeeren zu tun. Ich habe nämlich eine Milcheiweißallergie. Ich bin nicht laktoseintolerant und das haben wir früher herausgefunden. Immer, wenn ich Milch mit Erdbeeren gegessen habe, dann habe ich immer Ausschlag bekommen, Nesselsucht. Und dann hatten wir halt gedacht, ich habe eine Erdbeerallergie. Und dann, das war halt so witzig, dann wollte ich meinen Erdbeerkuchen essen, habe ich ihn halt gegessen, habe ich Pickel bekommen, weil da halt Erdbeeren und Milch drin ist. Dann dachten wir wirklich, ich habe eine Erdbeerallergie. Ja, und dann mussten wir alles so schnick und schnack, bis wir endlich herausgefunden haben, dass ich eine Milchallergie habe.
1: Na, also haben wir zum Glück keine Erdbeerallergie, ja?
2: Ja, ich liebe Erdbeeren.
1: Und die darfst du jetzt hier auch weiter essen, ja?
2: Ja, darüber bin ich auch froh.
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1: Gute Nachrichten von der Insel Usedom. 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Als dritter Ort in Mecklenburg-Vorpommern nach Güstrow und Glowe. Das bedeutet, dass Koserow für alle Menschen zugänglich ist, unabhängig von Alter oder persönlichen Einschränkungen. 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

0: auch nicht ganz. 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
1: 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Es wurde langsam dunkel, es wurde langsam auch ein bisschen frischer, aber er konnte es nicht sein lassen, die Rutsche nochmal und nochmal und nochmal und nochmal. Am Ende standen wir 3 Stunden an dieser Rutsche, nur damit er rutschen konnte und haben nichts anderes gesehen. Dann sind wir weg und wollten noch ein bisschen einkaufen, das haben wir dann auf den nächsten Tag verschoben, weil die Ladenöffnungszeiten, die waren so ziemlich ausgeschöpft.
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1: Beim Namen Gibson Brothers denkt man unwillkürlich an Country und Gitarren. Das ist nicht falsch, denn die Gibsons sind dort zu Hause. Seit den späten 70ern aber gibt es eine Formation gleichen Namens, die im Disco-Salsa zu Hause ist. Gemeint sind die Brüder von der Karibikinsel Martinique. Christian, Alexandre und Patrick Francfort heißen die Burschen, und weil der französische Nachname wohl nicht cool genug klang, nannte man sich kurzerhand Gibson Brothers. 1976 gingen sie in Paris erstmals ins Plattenstudio und die beginnende Disco-Welle half ihnen beim Durchbruch. Während die ersten Singles noch im heimischen französischen Musikmarkt Erfolg haben sollten, kam Ende 1979 mit Que Sera Mi Vida ein weltweiter Ohrwurm von den Gibson Brothers. Schon der Beginn mit If You Should Go, Go, Go, wenn du gehen solltest, geh, geh, geh, geht einem nicht mehr aus dem Kopf. Die Disco-Nummer wurde zum Tanzflächenfüller der damaligen Zeit. Die drei fröhlichen Brüder, meist in Glitzerkostümen auftretend, versprühten dabei das Feuer von Disco und Salsa in Kombination. Kaum eine Fernsehshow in Europa, die das Trio 1980 nicht im Programm hatte. Leider wurde es der einzige Top-10-Hit der Gibson Brothers, die 2020 ihren Bruder Patrick an Corona verloren. Que Sera Ni Vida aus 1980 erinnert uns aber an das Trio und ihre glückliche Zeit.

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0: Bevor am Ende der Woche ein paar hitzige Gewitter für Abkühlung sorgen, gibt es erstmal nochmal ein richtig schönes Sommerwetter bei Temperaturen von 20 Grad am Strand und 35 Grad im Land, in einigen Regionen ganz im Süden des Landes sogar ein bisschen drüber. Dazu viel Sonne, kein Regen und richtig schönes Sommerwetter.
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1: Gute Nachrichten aus dem Meer. Wissenschaftlerinnen und Wissenschaftler der Orion State University haben herausgefunden, dass Korallen über ein ökologisches Gedächtnis verfügen. Damit können sie sich an vergangene Hitzewellen erinnern und auch daran, wie sie die hohen Wassertemperaturen überstanden haben.
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3: Tag gesagt, ich bin der Wetterwerner und ich habe eine WhatsApp bekommen von unserer Stammhörerin Gabriele aus Hildesheim. Die war nämlich bei unserem Pop-Up-Festival in Wernigerode.
4: Ich möchte mal ein sehr großes Lob an

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0: Bevor am Ende der Woche ein paar hitzige Wetter für Abkühlung sorgen, gibt es erstmal nochmal ein richtig schönes Sommerwetter bei Temperaturen von 20 Grad am Strand und 35 Grad im Land, in einigen Regionen ganz im Süden des Landes sogar ein bisschen drüber. Dazu viel Sonne, kein Regen und richtig schönes Sommerwetter.
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1: Gute Nachricht für alle, die gern gärtnern und teilen. Immer mehr Bibliotheken in Deutschland verteilen jetzt nicht nur Bücher, sondern auch samenfestes Saatgut. Du kannst es dir zu Beginn der Saison ausleihen, daraus Pflanzen ziehen und das neue Saatgut am Ende wieder zurückgeben. So entsteht ein nachhaltiger Kreislauf, bei dem du aktiv zum Erhalt der vielfältigen Gemüsesorten beiträgst. Was vor 4 Jahren klein begann, wächst stetig weiter. Insgesamt machen schon 116 Bibliotheken mit.
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2: Der Wetter, Werner. Tag gesagt und schönen Start in die neue Woche. Es ist der Montag und ja, die Ersten haben den Schock schon verdaut. Ja, Oberhausen wird ja doch nicht am Mittwoch eröffnet. Aber keine Sorge, übernächsten Mittwoch, also am 22. Juli, da wird dann eröffnet. Falls ihr es also am Wochenende noch nicht mitbekommen habt, hier bei uns im Programm vom Karls Erlebnisrad.

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0: Update für diesen Montag mit einer Hitzewelle, die heute ihren vorläufigen Höhepunkt erreicht und in weiten Teilen Deutschlands für hochsommerliche Temperaturen sorgt. Besonders im Südwesten und in der Mitte von Deutschland werden es heute Temperaturen zwischen 30 und 35 Grad, örtlich sogar darüber. Ganz im Norden und an der Küste, da gibt es dank Seeluft immer noch mal ein paar angenehmere Temperaturen, Regen aber weiterhin nicht in Sicht. Somit steigt die Waldbrandgefahr in einigen Regionen an. Erst zum Ende der Woche können einige Tiefausläufer ein paar Hitzegewitter für Abkühlung sorgen.
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1: Gute Nachrichten von der Insel Usedom. 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

Sachen aufzubauen. Das heißt, Ostkreis Erlebnisdorf in Oberhausen eröffnet dann übernächsten Mittwoch am 22. 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Danke fürs Einschalten und einen schönen Start in die neue Woche.

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1: Wer sich nicht wirklich in den 70ern auskennt, dem wird die Band Jigsaw sicher nichts sagen oder der hat sie längst vergessen. Dabei war die Band Mitte der 70er mit dem singenden Schlagzeuger Des Dyer in den Charts recht erfolgreich unterwegs. Jigsaw, was so viel wie Puzzle bedeutet, wurde schon 1966 in den englischen West Midlands gegründet. 1974 musste die Band dann mit ansehen, wie ein selbst erfolgloser und von anderen gecoverter Song von ihnen in den USA die Top 20 erreichte. Das ließ die Jungs um Leadsänger und Songschreiber Des Dyer wohl noch mehr anspornen und 1975 kam die Scheibe Sky High heraus. Das Lied beginnt mit einer in den 70ern typischen Streicher- und Bläserouvertüre und baut sich dann zu einer klassischen Popnummer auf, die einen harmonischen Refrain besitzt und der nur schwer wieder aus dem Kopf geht. Nachdem Sky High im August 1975 in den USA Platz 3 erobern konnte, schaffte es der Song Ende des Jahres auch in die Top 20 von Deutschland. Eine erfolgreiche Welttournee bis nach Asien folgte, doch weitere große Hits sollten leider nicht mehr kommen. Übrigens, der Anfang des Songs war auch mehr als 20 Jahre Titelmelodie des NDR Schleswig-Holstein-Magazins im TV. Ende der 70er wurde es still um Jigsaw und wenig später löste man sich auf, allerdings nie offiziell. Die Popnummer Sky High aus 1975 bleibt somit Jigsaws erfolgreichste Scheibe.

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Liebeserklärung gilt natürlich nur unserer Musik hier bei Karls Erlebnisradio, die wir ja alle so lieben. Und darum gibt's von mir jetzt hier Nachschlag in Sachen Musik.

0: heute der Höhepunkt der mittlerweile dritten Hitzewelle in diesem Sommer mit Temperaturen bis 35 Grad. Entlang der Ostseeküste ist es bei Seewind ein bisschen frischer. Regen bleibt die Ausnahme. In einigen Regionen steigt die Waldbrandgefahr. Erst am Ende der Woche sorgen ein paar Tiefausläufer für Gewitter und Regen und damit für etwas Abkühlung.
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1: Karls Fan Mika kommt aus Niedersachsen und hat für uns auch eine ganz besondere Karls Geschichte. Um was geht's denn da genau, Mika?
2: Also, das hat mit Erdbeeren zu tun. Ich habe nämlich eine Milcheiweißallergie. Ich bin nicht laktoseintolerant und das haben wir früher herausgefunden. Immer, wenn ich Milch mit Erdbeeren gegessen habe, dann habe ich immer Ausschlag bekommen, Nesselsucht. Und dann hatten wir halt gedacht, ich habe eine Erdbeerallergie. Und dann, das war halt so witzig, dann wollte ich mal einen Erdbeerkuchen essen, habe ich ihn halt gegessen, habe ich Pickel bekommen, weil da halt Erdbeeren und Milch drin ist. Dann dachten wir wirklich, ich habe eine Erdbeerallergie. Ja, und dann mussten wir alles so schnick und schnack, bis wir endlich herausgefunden haben, dass ich eine Milchallergie habe.
1: Na, also haben wir zum Glück keine Erdbeerallergie, ja?
2: Ja, ich liebe Erdbeeren.
1: Und die darfst du jetzt hier auch weiter essen, ja?
2: Ja, darüber bin ich auch froh.
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1: Gute Nachrichten aus dem Meer. Wissenschaftlerinnen und Wissenschaftler der Orion State University haben herausgefunden, dass Korallen über ein ökologisches Gedächtnis verfügen. Damit können sie sich an vergangene Hitzewellen erinnern und auch daran, wie sie die hohen Wassertemperaturen überstanden haben.
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0: Übungen bei Karls ganz ungeplant. 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
1: 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Es wurde langsam dunkel, es wurde langsam auch ein bisschen frischer, aber er konnte es nicht sein lassen, die Rutsche nochmal und nochmal und nochmal und nochmal. Am Ende standen wir 3 Stunden an dieser Rutsche, nur damit er rutschen konnte und haben nichts anderes gesehen. Dann sind wir weg und wollten noch ein bisschen einkaufen, das haben wir dann auf den nächsten Tag verschoben, weil die Ladenöffnungszeiten, die waren so ziemlich ausgeschöpft.
0: Ja, so ist das. 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

Wetterupdate für diesen Montag mit einer Hitzewelle, die heute ihren vorläufigen Höhepunkt erreicht und in weiten Teilen Deutschlands für hochsommerliche Temperaturen sorgt. Besonders im Südwesten und in der Mitte von Deutschland werden es heute Temperaturen zwischen 30 und 35 Grad, örtlich sogar darüber. Ganz im Norden und an der Küste, da gibt es dank Seeluft immer noch mal ein paar angenehmere Temperaturen, Regen aber weiterhin nicht in Sicht. Somit steigt die Waldbrandgefahr in einigen Regionen an. Erst zum Ende der Woche können einige Tiefausläufer ein paar Hitzegewitter für Abkühlung sorgen.

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1: Gute Nachricht für alle, die gern gärtnern und teilen. Immer mehr Bibliotheken in Deutschland verteilen jetzt nicht nur Bücher, sondern auch samenfestes Saatgut. Du kannst es dir zu Beginn der Saison ausleihen, daraus Pflanzen ziehen und das neue Saatgut am Ende wieder zurückgeben. So entsteht ein nachhaltiger Kreislauf, bei dem du aktiv zum Erhalt der vielfältigen Gemüsesorten beiträgst. Was vor 4 Jahren klein begann, wächst stetig weiter. Insgesamt machen schon 116 Bibliotheken mit.
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0: Danke fürs Einschalten. 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Jetzt ist Karls Fan Daniel im Radio und der hat uns mal erzählt, warum er eigentlich gerne hier im Karls Erlebnisdorf ist.
1: Also es ist ein wirkliches Erlebnis. Ich muss dazu sagen, das erste Mal Karls Erlebnisdorf habe ich kennengelernt durch meine damalige Ex-Freundin. Aha. Ich kannte das nicht und wir sind einfach mal spontan hierher gefahren mit ihrem Vater damals zusammen und wir haben die Eiswelt angeguckt und das fand ich ganz faszinierend. Da war eine Rutsche da, du konntest sogar Schlittschuh fahren, das hat man alles dahinter gar nicht, vor diesem Eingang gar nicht gesehen. 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
0: Ja. 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

0: Heute der Höhepunkt der mittlerweile dritten Hitzewelle in diesem Sommer mit Temperaturen bis 35 Grad. Entlang der Ostseeküste ist es bei Seewind ein bisschen frischer. Regen bleibt die Ausnahme. In einigen Regionen steigt die Waldbrandgefahr. Erst zum Ende der Woche sorgen ein paar Tiefausläufer für Gewitter und Regen und damit für etwas Abkühlung.
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0: Saskia aus Augsburg möchte gerne wissen, was passiert, wenn sie in einem unserer Karlshotels übernachtet hat und dort etwas vergisst. Eine Antwort darauf hat Schichtleiter Alexander aus unserem Karlsbande-Hotel in Döbeln.
1: Solltet ihr in eurem Karlsbande-Zimmer eine Kleinigkeit vergessen oder irgendwas liegen bleiben in eurem Zimmer, natürlich suchen wir die Sachen einmal raus, bringen sie dann zu uns in die Rezeption und dann kontaktieren wir euch. 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
1: Gute Nachrichten von der Insel Usedom. Koserow wurde ausgezeichnet und ist jetzt offiziell Tourismusort Barrierefreiheit geprüft. Als dritter Ort in Mecklenburg-Vorpommern nach Güstrow und Glowe. Das bedeutet, dass Koserow für alle Menschen zugänglich ist, unabhängig von Alter oder persönlichen Einschränkungen. Koserow zeigt, dass Gastfreundschaft und Inklusion Hand in Hand gehen. Hier kann jeder einen unbeschwerten Urlaub genießen, barrierefrei, modern und voller Erlebnisse. 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
2: Tag gesagt, ich bin der Wetterwerner und ich habe eine WhatsApp bekommen von unserer Stammhörerin Gabriele aus Hildesheim. Die war nämlich bei unserem Pop-Up-Festival in Wernigerode.
3: Ich möchte mal ein sehr großes Lob an Robert Dahl und seinem Wetterwerner.

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1: Er ist der erfolgreichste Solokünstler Großbritanniens. Seit den 50er Jahren sammelt Cliff Richard Charterfolge wie andere Briefmarken, könnte man scherzhaft sagen. Aber wer 71 Top 10 Hits allein auf der Insel hat, vor dem muss man sich einfach verneigen. 1940 in Britisch-Indien geboren, wurde Cliff Richard schnell zu einem smarten Softsänger, der sich aber auch selten für etwas zu schade war. So trat er für sein Heimatland 1968 als haushoher Favorit beim ESC an und wurde nur Zweiter. Zu dem Zeitpunkt war er in Europa schon ein Megastar, der es eigentlich keinem mehr beweisen musste. Im April des Jahres konnte er die Krone wieder nicht mit nach Hause nehmen. Viele Musikexperten konnten das damals gar nicht glauben, dass der Song nur den dritten Platz belegte. Trotzdem wurde Power to All Our Friends ein Riesenerfolg. In vielen Ländern Platz 1, in Deutschland Platz 4. Verfasste Richard sogar unter dem Titel Gut, dass es Freunde gibt, eine deutsche Fassung. In den Radios wurde Power to All Our Friends 1973 zu einem Sommerhit. Der Text des Liedes nimmt christliche Motive auf, aber hat auch Anlehnungen an die ausgehende Powerflower-Bewegung. Kein Wunder, Cliff Richard ist selbst ein stark religiöser Musiker. Inzwischen tritt der über 80-jährige kürzer, ist gelegentlich noch auf der Bühne zu sehen und wurde 1995 als erster Popkünstler von der Queen zum Ritter geschlagen. Power to All Our Friends aus 1973 und der Erfolg davon waren sicher auch ein Grund. 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

0: Richtig schönes Wetter hatten wir in den letzten Tagen und das geht die ganze Woche auch so weiter, bevor am Ende der Woche dann ein Tiefdruckgebiet zu uns kommt, was dann für einst Abkühlung sorgt mit Regen und Gewitter. Morgen dann also auch nochmal ein schöner Mix aus Sonne und Wolken bei Temperaturen um die 30 Grad.
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0: Verbinden ganz eigene Momente und Erinnerungen mit einem Besuch bei Karls. 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
1: Gute Nachrichten aus dem Meer. Wissenschaftlerinnen und Wissenschaftler der Orion State University haben herausgefunden, dass Korallen über ein ökologisches Gedächtnis verfügen. Damit können sie sich an vergangene Hitzewellen erinnern und auch daran, wie sie die hohen Wassertemperaturen überstanden haben.
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fürs ganze Land den ganzen Tag. 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

0: Richtig schönes Wetter hatten wir in den letzten Tagen und das geht die ganze Woche auch so weiter, bevor am Ende der Woche dann ein Tiefdruckgebiet zu uns kommt, was dann für eine Abkühlung sorgt mit Regen und Gewitter. Morgen dann also auch nochmal ein schöner Mix aus Sonne und Wolken bei Temperaturen um die 30 Grad.
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1: Karls Fan Mika kommt aus Niedersachsen und hat für uns auch eine ganz besondere Karls Geschichte. Um was geht's denn da genau, Mika?
2: Also, das hat mit Erdbeeren zu tun. Ich habe nämlich eine Milcheiweißallergie. Ich bin nicht laktoseintolerant und das haben wir früher herausgefunden. Immer, wenn ich Milch mit Erdbeeren gegessen habe, dann habe ich immer Ausschlag bekommen, Nesselsucht. Und dann hatten wir halt gedacht, ich habe eine Erdbeerallergie. Und dann, das war halt so witzig, dann wollte ich meinen Erdbeerkuchen essen, habe ich ihn halt gegessen, habe ich Pickel bekommen, weil da halt Erdbeeren und Milch drin ist. Dann dachten wir wirklich, ich habe eine Erdbeerallergie. Ja, und dann mussten wir alles so schnick und schnack, bis wir endlich herausgefunden haben, dass ich eine Milchallergie habe.
1: Na, also haben wir zum Glück keine Erdbeerallergie, ja?
2: Ja. Ich liebe Erdbeeren.
1: Und die darfst du jetzt hier auch weiter essen, ja?
2: Ja, darüber bin ich auch froh.
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1: Die Schweiz stand bis in die 80er nicht unbedingt für internationale Pop- und Rockmusik. Das änderte sich mit der 1978 gegründeten Band Yellow. Zwei Tüftler und Musikfans trafen sich in einem Autolabor, um Motorengeräusche aufzunehmen und machten daraus Musik. Auch ein Name für die Gruppe war schnell gefunden. Yellow sollte das Projekt heißen, was nichts mit der Farbe Gelb zu tun hat. Yellow bedeutet die Abkürzung für A Yelled Hello, ein gebrülltes Hallo. Das Thema Auto ließ die beiden Dauermitglieder von Yellow, Dieter Meier und Boris Blank, nie los. Mit The Race landete das Elektropop-Duo im Mai 1988 ihren größten Hit. Der Song wurde vor allem auch in Deutschland so populär, weil die bekannteste Musiksendung ihrer Zeit The Race als Titelmelodie auswählte, Formel 1. The Race schaffte es in den deutschen Charts bis auf Platz 4. Und auch wenn Yellow als Pioniere des Elektropop verehrt werden, es sollte ihr einziger Top-10-Hit hier bleiben. Zwar sollten die Schweizer immer mal wieder Langspielplatten veröffentlichen, aber die Singles wie The Race, aufwendig produziert, blieben meist in den hinteren Chartregionen kleben. Meier und Blank sind seither aber nicht nur in der Musik unterwegs. Auch Kunst, Schauspielerei und unternehmerische Ausflüge gehören dazu. The Race aus 1988 kennt aber heute wohl jedes Kind und findet immer wieder Verwendung, wenn es um Autos, Rennen oder allgemein

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1: Es sollte eigentlich nur der Soundtrack für den Film Man in Black werden, doch dieser entwickelte sich schnell im Zuge des Blockbusters zu einem Hit. Schauspieler und Rapper Will Smith nahm den gleichnamigen Song mit der Sängerin Coco im Frühjahr 1997 auf. Und wie soll es anders sein? Man in Black, also die Männer in Schwarz, beschreiben die Rettung der Erde vor Außerirdischen. Schnell kam die Nummer in die Charts und erreichte in vielen Ländern die Chartspitze. Auch in Deutschland wurde Man in Black eine Nummer 1. Fast ein halbes Jahr blieb der Rap-Song in der deutschen Verkaufshitparade und füllte damit auch die Kassen von Will Smith und Coco, die den Refrain singt. Smith gewann für seinen Hit ein Jahr später auch einen Grammy. Als Schauspieler war er schon seit den frühen 90ern und der Serie Der Prinz von Bel-Air bekannt geworden. Bis heute ist er vor allem für seine witzigen und urkomischen Einlagen in den Hollywood-Streifen bekannt. Will Smith kommt anders als andere afroamerikanische Megastars nicht aus einfachen Verhältnissen. Sein Vater war Ingenieur, seine Mutter Lehrerin. Mit dem Song Man in Black betrat er dann im Sommer 1997 auch die Bühne des Musikmarktes und ist auch da immer wieder seitdem erfolgreich. Das Lied über die Weltretter in Schwarz ist aber bisher sein erfolgreichstes, auch wenn dieses in seiner Heimat USA nicht einmal in die Charts kam. Bei uns ist Man in Black von Will Smith aus 1997 aber noch immer ein vielgespielter Song.

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1: Schwimmbadwasser für Blumenbeete? Mehr Bäder möchten zukünftig Schwimmbadewasser wiederverwenden. Das Wiesbadener Grünamt prüft jetzt, ob auf dem Gelände des Schwimmbads ein großes Silo als Wasserspeicher gebaut werden könnte. Darin könnte überschüssiges Wasser gesammelt werden und zum Blumengießen genutzt werden.
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1: Gute Nachrichten aus Poppendorf. Ein alter Schweinestall in der Nähe von Rostock wurde von den Brüdern Max und Philipp von Bio24 in ein lebendiges Zentrum verwandelt, das nun ein Café, ein Dorfladen und Kreativräume beherbergt. Hier werden Lebensmittel in Bio-Qualität gemeinsam mit Senioren und von Einsamkeit bedrohten Menschen eingekocht und verkauft. Der Dorfladen bietet regionale Spezialitäten zu fairen Preisen und das Café lädt zum Verweilen ein. Außerdem können die Räumlichkeiten für Feiern gemietet werden. Diese Initiative fördert nicht nur die regionale Wirtschaft, sondern stärkt auch das Gemeinschaftsgefühl und die Inklusion in einer Dorfgesellschaft. Ein wunderbares Beispiel für gemeinschaftliches Engagement und Nachhaltigkeit.
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